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0: Woher kennst du den Regisseur?
1: Keine Ahnung, ich kenne den nicht. Die haben gesagt, der ist ja besser auf dem Markt. Das ist richtig Schrott, Alter. Die Tanzschritte, dann sein Streifenhörnchen-Outfit. Der denkt, der ist auch Andy Warhol oder was?
0: Der denkt, der ist alles Scherz.
1: Wahnsinn.
0: Keinen Bock mehr.
1: Ich dreh durch.

0: Jetzt, wie lange geht denn die Scheiße
1: noch? Kein Plan, ich bin richtig genervt, ich will nach Hause.
0: Ja, komm. Was machen wir jetzt noch da? Wieder ein Dinosaurier-Scheiß, Alter?
1: Guckst du mir gerade wieder auf den Schwanz?

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lieben Freunde vom Förderradio. Hier ist wieder euer Opa Hardy. Ich freue mich sehr, dass ihr auch heute wieder eingeschaltet habt und dass wir diesen besonderen Sonntagnachmittag ein kleines Stück gemeinsam verbringen dürfen. Heute ist Pfingstsonntag, ein Tag, der etwas Leises und doch etwas sehr Tiefes in sich trägt. Pfingsten erzählt von der Hoffnung, vom neuen Leben, vom Licht und vom neuen Anfang. Und auch davon, dass Menschen einander verstehen können, selbst wenn sie manchmal ganz verschieden sind. Und ich finde, gerade in unserer Zeit ist das ein sehr schöner Gedanke. Denn wie oft reden Menschen aneinander vorbei? Wie oft ist die Welt laut und unruhig und manchmal auch ein bisschen kalt geworden? Da tut es gut, wenn es Tage gibt, die uns daran erinnern. Ein gutes Wort kann wärmen. Eine freundliche Stimme kann trösten. Und eine kleine Geschichte kann manchmal mehr verbinden als viele große Reden. Draußen steht der Mai in seinem hellen Kleid. Die Bäume sind grün und noch ganz frische Blätter, die Tage lang, und wenn man genau hinschaut, dann liegt über allem ein kleines Stück Frühling, das uns sagen möchte: Bleibt noch einen Moment, atmet durch, du bist nicht allein. Ich habe euch heute wieder Gedichte und Geschichten und Märchen mitgebracht. Texte zum Zuhören, Texte zum Erinnern, Texte, die vielleicht ein kleines Lächeln schenken, vielleicht auch ein wenig nachdenklich machen, aber hoffentlich vor allem eines tun: euer Herz für eine Weile etwas leichter machen. Macht es euch also bequem. Setzt euch in euren Lieblingssessel, nehmt euch vielleicht eine Tasse Kaffee oder Tee. Und dann lassen wir die Welt da draußen für eine kleine Stunde ein bisschen leiser werden. Schön, dass ihr da seid. Schön, dass wir diesen Pfingstsonntag miteinander teilen.

lernen dürfen. Beginnen möchte ich heute mit einem Gedicht von Johann Wolfgang von Goethe. Es heißt schlicht und einfach schön Mai. Mai von Johann Wolfgang von Goethe. Leichte Silberwolken schweben durch die erst erwärmten Lüfte. Mild, von Schimmer sanft umgeben, blickt die Sonne durch die Düfte. Leise wallt und drängt die Welle sich am reichen Ufer hin. Und wie reingewaschen Helle schwanken hin und her und hin, spiegelt sich das junge Grün. Stilles Luft und Lüftchen stille, was bewegt mir das Gezweige? Schwüle Liebe dieser Fülle von den Bäumen durchs Gesträuche. Nun der Blick auf einmal helle. Sieh, der Bübchen Flatterschar, das bewegt und regt so schnelle, wie der Morgen sie gebar. Flügelhaft sich Paar und Paar. Fangen an, das Dach zu flechten. Wer bedürfte dieser Hütte? Und wie Zimmer die Gerechten, Bank und Tischchen in der Mitte. Und so bin ich noch verwundert. Sonne sinkt, ich fühl es kaum. Und nun führen aber 100 mir das Liebchen in den Raum. Tag und Abend, welch ein Traum. Ja, meine lieben Freunde, so kann der Mai sein. Hell, still, voller Grün. Und manchmal fast wie ein Traum, der zwischen Tag und Abend schwebt. Goethe malt uns hier einen Mai, der nicht laut sein muss, um tief zu wirken. Ein bisschen Sonne, ein bisschen junges Grün, ein bisschen Bewegung in den Zweigen und schon fühlt man, das Leben ist wieder da. Und nun gehen wir vom Maienbild hinein in eine heitere Geschichte. Eine Geschichte von Hitze, von Pflanzsamen, vom Älterwerden, von kleinen Beschwerden und von einem Lachen, das plötzlich wieder da ist, wenn man es am meisten braucht. Jetzt folgt Jung und Süß und Sommerfröhlich. Jung und Süß und Sommerfröhlich. Eine heitere Sommergeschichte. O, du lieber Augustin, Augustin, Augustin, o, du lieber Augustin, alles ist hin. Laut hallte das Lied durch den heißen, sonnigen Nachmittag. Es holperte zwischen den Hauswänden in der Enggasse hin und her und tanzte mit dem Schatten einen übermütigen Tanz. Oh, halt die Klappe! Was für ein Lärm an diesem heißen Tag! Und das auch noch zur Siesta-Zeit! Eine Unverschämtheit ist das, schimpfte eine Frauenstimme. Ein Fensterladen klappte laut zu und für einen Moment herrschte Stille. Dann hub es von neuem an. O, du lieber Augustin, Augustin, Augustin, o, Elisabeth, die in der Küche saß und die Pflaumen, die sie am Morgen geerntet hatte, für einen Kuchen vorbereitet hatte, summte mit. Ihr gefiel das Lied vom Augustin. Dabei war sein Text eher traurig. Aber sie, Elisabeth, war es auch oft traurig. Heute war auch wieder so ein Tag und sie konnte an dem herrlichen Wetter keine Freude empfinden. Die Hitze tat ihr nicht gut. Nicht mehr.
Nur mit Mühe schleppte sie sich durch die Tage und am liebsten hielt sie sich im Haus auf. Sie, die früher nichts in der Stube halten konnte, wenn die Sonne vom Himmel lachte. Alles ist hin, Geld ist hin, Gut ist hin, sang es leise. Na, meine Liebe, so schlimm ist es ja nun nicht. Albert war in die Küche gekommen. Nach dem Mittagessen legte er sich immer ein Stündchen aufs Ohr. Aber heute war es ihm zu heiß. Ach, stöhnte Elisabeth, es ist nichts mehr, wie es einmal war. Albert schob sich eine Pflaume in den Mund. Stimmt, sagte er, aber die Pflaumen sind so gut wie eh und je. Elisabeth nickte. Da hast du recht. Sie sind noch jung in ihrem Leben, die Pflaumen, und weit entfernt von vielen kleinen Wehwehchen und Hitzeproblemen. Albert lachte. Jung und süß und sommerfröhlich. Ja, das sind sie. Ihr Problem ist nur, sie werden nur selten alt. Und wenn doch, dann sind es Dörrpflaumen. Elisabeth lachte. Nun lachte sie auch richtig laut auf. Albert schaffte es immer wieder, eine gute Stimmung zu erzeugen. Das war so und es würde so bleiben, ganz egal, wie alt sie waren. O, du lieber Augustin, Augustin, Augustin, o, du lieber Augustin, alles ist hin. Hallte das Lied von draußen wieder ins Zimmer herein. Noch lange nicht, lieber Augustin, kicherte Elisabeth. Nichts ist hin, noch sehr lange nicht. Ach, meine lieben Freunde, wie schön ist das doch, wenn ein Mensch einen anderen wieder zum Lachen bringen kann. Elisabeth fühlt sich schwer. Der Tag ist heiß, das Lied klingt traurig. Und doch reicht ein kleiner Satz, eine Pflaume, ein gemeinsames Augenzwinkern und plötzlich wird alles, ist hin, wieder, noch lange nicht. Genau solche Momente machen das Leben aus. Nicht, dass immer alles leicht ist, sondern dass manchmal jemand da ist, der uns daran erinnert, dass noch nicht alles verloren ist. Und nun bleiben wir im Mai. Aber wir gehen hinaus in den Wald, dorthin, wo Erinnerungen wohnen. Dorthin, wo ein Opa seinen Enkeln zeigen möchte, wie früher einmal sein geheimer Maiglöckchenwald war. Jetzt folgt Opas Maiglöckchenwald. Eine Maiglöckchengeschichte. Es gibt keine Maiglöckchen mehr? Oder doch? Opa wundert sich. Manchmal bleibt das Wichtigste nicht im Wald, sondern in der Erinnerung. Der Mai bringt nicht nur Blüten und Duft, sondern auch Erinnerungen. Opa Klaus führt seine Enkel in den Wald seiner Kindheit, auf der Suche nach einem Ort, der sich verändert hat. Eine leise Frühlingsgeschichte über Erinnerungen, Natur und den Wandel der Zeit. Opas Maiglöckchenwald. Opa Klaus weiß immer etwas zu erzählen. Am liebsten mag er seine von früher Erinnerungen. Und seine kleinen Enkel Marie und Tobias hören auch am liebsten diese »Als ich ein kleiner Junge war«Geschichten. Heute sind die drei im Wald unterwegs.
Hier hat Opa Klaus schon mit seinen Freunden gespielt, als er so alt war wie Tobias und Marie, jetzt. Und jetzt will er den beiden sein geheimes Maiglöckchenwäldchen, das kaum jemand kennt, zeigen. Körbe voller Maiglöckchen haben wir hier gepflückt, erzählt er. Die haben wir zu kleinen Sträußchen gebunden und am Straßenrand an Autofahrer verkauft. Er reibt sich vergnügt die Hände. Ein nettes Taschengeld haben wir uns damit verdient. Das könnt ihr mir glauben. Maiglöckchen dürfen nicht gepflückt werden, sagt unsere Lehrerin. Das ist verboten, erklärt Tobias Opa. Sie stehen nämlich unter Naturschutz. Außerdem sind sie giftig, fügte Marie hinzu. Opa Klaus seufzt. Verboten. Alles, was Spaß macht, ist heute verboten oder gilt als zu gefährlich. Giftige Maiglöckchen sind aber auch wirklich gefährlich, sagte Marie. Opa Klaus seufzt noch tiefer. Du sollst sie ja nicht essen, sagt er. Anschauen sollst du sie und beschnuppern. Es sind nämlich hübsche Blumen mit einem betörend süßen Duft. Was heißt betörend, will Marie wissen. Tobias grinst. Betörend ist so ähnlich wie verzaubert. Wer also den Maiglöckchenduft riecht, vergisst das Nachdenken und tut törichte Dinge. Opa grinst auch. Und nun rate, warum dieses Blümchen gerade im Monat Mai, dem Monat der Liebe, so beliebt ist. Weil es Maiglöckchen heißt und weil es nur im Mai blüht, weiß Marie, und Tobias fügt wissend hinzu. Und weil die Männer hoffen, ihre Freundin mit den Maiglöckchenduft zu verzaubern und einzufangen. Einfangen, wundert sich Marie. Na ja, erobern halt, sagt Opa Klaus und lacht. Toll. Und deshalb haben auch die Autofahrer damals so viele Blumensträuße abgekauft, sagt Tobias. Ganz schön schlau von euch. Schade, meint Marie, dass man sie nicht mehr pflücken darf. Sonst könnten wir auch Sträuße pflücken und ein Taschengeld verdienen. Ja, schade, meint Opa Klaus. Doch so ganz ist er auf einmal nicht mehr bei der Sache. Etwas Unverständliches vor sich hin brummelnd blickt er suchend auf den Waldboden. Komisch, murmelt er. Ich kann unseren geheimen Maiglöckchenwald nicht mehr finden. Hier war er. Ich bin mir sicher. Es gibt hier keine Maiglöckchen mehr. Weil ihr die damals alle weggepflückt habt, überlegte Marie. Tobias aber nickt bestätigend. Und nun weißt du, warum Maiglöckchen heute unter Naturschutz stehen, Opa, sagt er. Opa Klaus wendet sich ab und murmelt etwas, was er lieber nicht laut sagen möchte. Eine weitere Geschichte erzählt er von früher, heute lieber nicht mehr. Ja, meine lieben Freunde, da steckt viel drin in so einer kleinen Geschichte. Früher war vieles anders. Manches war freier, manches war unbedachter und manches versteht man erst später. Opa Klaus wollte seinen Enkel einen Ort zeigen,
den er aus seiner Kindheit im Herzen trug. Aber die Zeit hat diesen Ort verändert. Oder vielleicht haben die Menschen ihn verändert. Am Ende bleibt die Erinnerung. Vielleicht ist das auch eine kleine Pfingstbotschaft, dass wir achtsam miteinander umgehen, mit der Natur, mit unseren Erinnerungen und mit dem, was man uns anvertraut hat. Jetzt bleiben wir draußen im Grünen. Wir gehen auf eine bunte Wiese zu Schmetterlingen, Disteln, Mohn, Akelei, Igel, Frosch und Kälberlein. Das nächste Gedicht heißt »Wiese blüht im Mai«. Wiese blüht im Mai, schöne grüne Wiese, Schmetterling sind auch dabei, Distel, Mohn und Akelei, ei ja, bunte Wiese. Wiese lädt dich ein, drauf herumzutollen, Igel, Frosch und Kälberlein wollen übermütig sein, spielen bis zum Abendschein auf der bunten Wiese. Hase lauscht dem Wind, streicht sacht übers Gras, weiß zu sagen was, hops, sein jüngstes Kind träumt im Stall beim Rind, ei ja, bunte Wiese. Abend graut im Schilf, Mond sein Nachtgehilf, gießt sein mildes Licht auf die bunte Wiese. Mäuserich legt sich zur Ruh, bald schlaf ich, schlaf auch du, träum schön, bunte Wiese. Was für ein schönes, friedliches Bild. Eine Wiese im Mai. Ein bisschen Übermut, ein bisschen Tierwelt, ein bisschen Abendlicht. Und am Ende legt sich sogar der Mäuserich zur Ruhe. Solche Gedichte sind wie kleine Bilderbücher für das Herz. Man hört zu und plötzlich sieht man es vor sich. Das Gras, den Mond, die Tiere, die bunte Wiese. Und jetzt gehen wir von der Wiese in einen Sonntag hinein. In einen Sonntag, der ganz harmlos beginnt. Mit Frühstück, mit Frühlingswetter, mit der Frage nach einem Spaziergang. Aber manchmal steckt hinter einem ganz normalen Sonntag ein kleines Geheimnis. Und manchmal zeigt uns gerade eine ältere Frau, dass Lebensfreude kein Alter kennt. Es folgt Sonntagsfreuden und ein kleines Geheimnis. Sonntagsfreuden und ein kleines Geheimnis. Manchmal wird ein Sonntag genau dann besonders schön, wenn er eine kleine Überraschung bereithält. Diese fröhliche Sonntagsgeschichte erzählt von Oma Gerda, einem Frühlingsmorgen, einem geheimen Plan und der leisen Freude daran, das Leben noch immer mit eigenen Augen zu sehen ist, mit einfacher Fassung. Bewegungsimpulsen und einer Fantasiereise. Sonntagsfreuden und ein kleines Geheimnis. Was für ein herrliches Frühlingswetter heute doch ist, sagt, habt ihr Lust auf einen Spaziergang im Park? Fragend blickt Oma Gerda beim Frühstück in die Runde. Ein Spaziergang? Im Park? Heute? Wie langweilig! Mit genervten Blicken sahen Papa, Mama, Sarah und Finn auf. Ein Spaziergang im Park war etwas für alte Leute. Das ist doch etwas für alte Leute, murrte Finn,
da auch gleich und Sarah nickte, während Papa und Mama verstohlen grinsten. Na, das passt ja bestens. Oma Gerda nickte zufrieden. Ich bin ein alter Leut und da braucht ihr gar nicht zu grinsen. Ihr werdet es auch mal sein. Alt meine ich, das geht schneller als ihr denkt. Und in den Park gehe ich auch mal hübsch alleine. Ich geh mit dir, Oma, rief die kleine Lina. Sie hatte Mitleid mit Oma. Keiner sollte alleine sein, schon gar nicht ihre geliebte Oma. Nein, nein, Oma Gerda schüttelte den Kopf. Unternehme du ruhig etwas Schönes mit deinen Eltern und Geschwistern. Das macht dir bestimmt viel mehr Freude. Vielleicht macht ihr einen feinen Ausflug oder ihr geht in den Zoo. Vielleicht habt ihr auch Lust, ins Spaßbad zu fahren oder in den Freizeitpark. Oder ihr wandert und erobert eine Burg oder geht fein essen. Eine Radtour wäre auch nicht schlecht. Vielleicht zur Eisdiele und dann ins Kino. Oh, so viel könnt ihr ohne mich unternehmen. Und alles ist spannender als ein Spaziergang im Park mit einer alten Oma wie mir. Oma Gerda redete und redete und Papa, Mama, Sarah, Finn und Lina starrten sie erschrocken an. War sie nun etwas gekränkt oder gar beleidigt? Oder warum redete sie so viel? Wie ungewohnt das war. Ihr könnt aber den Sonntag wie immer verbringen und daheim vor euren Computern und dem Fernseher herumfummeln, fuhr Oma Gerda da auch schon davor. Jeder, wie er es mag. Sie stand auf. Ich für meinen Teil freue mich heute auf Frühlingsblumen, blühende Bäume, Entenfüttern, dem Mittagskonzert im Stadtpark, einem kleinen Gläschen Sekt und all den anderen Vergnügungen, die alten Leuten dort geboten werden. Für jeden ist etwas geboten. Also wartet nicht mit dem Mittagessen auf mich. Plötzlich hatten alle ein schlechtes Gewissen. Aber, protestierte Papa, sei doch nicht gleich so verletzt. Wir könnten doch, stammelte Mama. Und wenn wir alle, murmelte Finn. Hättest du vielleicht, versuchte es Sarah. Ich will aber mit dir gehen, quengelte Lina. Alle redeten auf einmal los, doch Oma Gerda hatte längst das Zimmer verlassen. Sie schnappte sich die Wandersachen, die sie in der Garderobe schon bereitgestellt hatte, und beeilte sich, von ihrer Familie wegzukommen. Eine Straße weiter wartete Klaus bestimmt schon auf sie. Bei einem Spaziergang im Park hatte sie ihn neulich kennengelernt und freute sich nun darauf, mit ihm in die Berge zu wandern, zu fahren und einen wundervollen Sonntag zu verbringen. Ohne die Familie, deren Ideen für spannende Sonntagunternehmungen ihr heute schlichtweg zu langweilig waren. Aber das brauchten ihre Lieben nicht zu wissen. Noch nicht. Zügig lief sie die Straße entlang. Ein kleines Lächeln lag auf ihrem Gesicht. Alte Leute, murmelte sie und schüttelte leicht den Kopf. Wenn die wüssten. Sie zog ihre Jacke etwas enger und blickte nach vorne. Dort an der nächsten Ecke stand er schon. Klaus, er winkte ihr zu. Und sie winkte zurück. Sie beschleunigte ihre Schritte und fühlte sich so jung wie lange nicht mehr. »Na, bist du weg, gut weggekommen?« fragte er schmunzelnd.
Gerade noch, antwortete Gerda.

Sie wollten mich beinahe begleiten. Aber das wäre doch schön gewesen, sagte Klaus. Magst du deine Familie denn nicht um dich haben? Gerda lachte. Ach, weißt du, meinte sie, heute möchte ich einfach mal wieder nur Gerda sein. Klaus nickte. Er verstand. Er öffnete die Tür zum Beifahrersitz und lud sie mit einer einladenden Geste ein. Na bitte, ich die Dame, dann eben einzusteigen. Ich habe ein besonders schönes Wanderziel ausgesucht. Doch das bleibt noch eine Überraschung. Gerda strahlte. Sie liebte Überraschung über alles und fühlte sich plötzlich ganz leicht und frei. Fast ein bisschen wie früher. Und vielleicht, dachte sie, ist man gar nicht alt, solange man noch Pläne hat. Ach, meine lieben Freunde, was für eine herrliche Sonntagsgeschichte. Oma Gerda zeigt uns etwas sehr Schönes. Man ist nicht nur Mutter, nicht nur Oma, nicht nur die, die am Tisch sitzt und auf alle wartet. Man bleibt immer auch ein Mensch mit eigenen Wünschen, eigenen Plänen und kleinen Geheimnissen. Und vielleicht ist das einer der schönsten Sätze dieser Geschichte. Heute möchte ich einfach mal wieder nur Gerda sein. Ja, das darf man. In jedem Alter. Und jetzt kommen wir zu einem großen Märchen der Gebrüder Grimm. Ein Märchen mit einem Schneider, drei Söhnen und einer hinterlistigen Ziege. Einem Wirt, der es faustdick hinter den Ohren hat und drei wundersamen Dingen. Einem Tischchen, das sich von selbst deckt, einem Esel, der Gold bringt und einem Knüppel, der für Gerechtigkeit sorgt. Es folgt Tischlein deck dich, Goldesel Knüppel aus den Sack. Ein Märchen der Gebrüder Grimm. Vor Zeiten war ein Schneider, der drei Söhne hatte und nur eine einzige Ziege. Aber die Ziege, weil sie alle zusammen mit ihrer Milch ernährte, musste ihr gutes Futter haben und täglich hinaus auf die Weide geführt werden. Die Söhne taten das auch nach der Reihe. Einmal brachte sie der Älteste auf den Kirchhof, wo die schönsten Kräuter standen, ließ sie da fressen und herumspringen. Abends, als es Zeit war, heimzugehen, fragte er, »Ziege, bist du satt?« Die Ziege antwortete, »Ich bin so satt, ich mag kein Blatt.« Mäh, mäh. So komm nach Haus, sprach der Junge, fasste sie am Strickchen, führte sie in den Stall und band sie fest. Nun, sagte der alte Schneider, hat die Ziege ihr gehöriges Futter? Oh, antwortete der Sohn, die ist so satt, sie mag kein Blatt. Der Vater aber wollte sich selbst überzeugen, ging hinab in den Stall, streichelte das liebe Tier und fragte, »Ziege, bist du auch satt?« Die Ziege antwortete, »Wovon sollt ich satt sein? Ich sprang nur über Gräbelein und fand kein einziges Blättelein. Mäh, mäh!« »Was muss ich hören?« rief der Schneider, lief hinab und sprach zu dem Jungen, »Ei, du Lügner, sagst, die Ziege wäre satt und hast sie hungern lassen.« Und in seinem Zorne nahm er die Elle von der Wand und jagte ihn mit Schlägen hinaus. Am andern Tag war die Reihe am zweiten Sohn. Der suchte an der Gartenhecke einen Platz aus, wo lauter gute Kräuter standen,
und die Ziege fraß sie rein ab. Abends, als er heim wollte, fragte er: »Ziege, bist du satt?« Die Ziege antwortete: »Ich bin so satt, ich mag kein Blatt. Mäh, mäh.« »So komm nach Haus«, sprach der Junge, zog sie heim und band sie im Stall fest. »Nun«, sagte der alte Schneider, »hat die Ziege ihr gehöriges Futter?« »Oh«, antwortete der Sohn, »die ist so satt, sie mag kein Blatt.« Der Schneider wollte sich darauf nicht verlassen, ging hinab in den Stall und fragte: »Ziege, bist du auch satt?« Die Ziege antwortete: »Wovon sollt ich satt sein? Ich sprang nur über Gräbelein und fand kein einzig Blättelein. Mäh, mäh.« »Du gottlose Bösewicht«, sprach der Schneider, »so ein frommes Tier hungern lassen«, lief hinauf und schlug mit der Elle den Jungen zur Haustüre hinaus. Die Reihe kam jetzt an den dritten Sohn. Der wollte seine Sache gut machen, suchte Buschwerk mit den schönsten Laube aus und ließ die Ziege daran fressen. Abends, als er heim wollte, fragte er: »Ziege, bist du auch satt?« Ziege antwortete: »Ich bin so satt, ich mag kein Blatt. Mäh, mäh.« »So komm nach Haus«, sagte der Junge, führte sie in den Stall und band sie fest. »Nun«, sagte der alte Schneider, »hat die Ziege ihr gehöriges Futter?« »Oh«, antwortete der Sohn, »die ist so satt, sie mag kein Blatt.« Der Schneider traute nicht, ging hinab und fragte: »Ziege, bist du auch satt?« Das boshafte Tier antwortete: »Wovon sollt ich satt sein? Ich sprang nur über Gräbelein und fand kein einziges Blättelein. Mäh, mäh.« »O, du Lügenbrut«, rief der Schneider, »einer so gottlos und pflichtvergessenen wie der andere. Ihr sollt mich nicht länger zum Narren haben.« Und vor Zorn ganz außer sich sprang er hinauf und gerbte den armen Jungen mit der Elle den Rücken so gewaltig, dass er zum Hause hinaussprang. Der alte Schneider war nun mit seiner Ziege alleine. Am anderen Morgen ging er hinab in den Stall, liebkoste die Ziege und sprach: »Komm, mein liebes Tierlein, ich will dich selbst zur Weide führen.« Er nahm sie am Strick und brachte sie zu grünen Hecken und unter Schafrippe und was sonst die Ziege gerne fressen. »Da kannst du dich einmal nach Herzenslust sättigen«, sprach er zu ihr und ließ sie weiden bis zum Abend. Da fragte er: »Ziege, bist du satt?« Sie antwortete: »Ich bin so satt, ich mag kein Blatt. Mäh, mäh.« »So komm nach Haus«, sagte der Schneider, führte sie in den Stall und band sie fest. Als er wegging, kehrte er sich noch einmal um und sagte: »Nun bist du doch einmal richtig satt.« Aber die Ziege machte es ihm nicht besser und rief: »Wie sollt ich satt sein? Ich sprang nur über Gräbelein und fand kein einziges Blättelein. Mäh, mäh.« Als der Schneider das hörte, stutzte er und sah wohl, dass er seine drei Söhne ohne Ursache verstoßen hatte. »Wart«, rief er, »du undankbares Geschöpf! Dich fortzujagen ist noch zu wenig. Ich will dich zeichnen,
dass du dich unter ehrbaren Schneidern nicht mehr darfst sehen lassen. In einer Hast sprang er hinaus, holte sein Bartmesser, seifte der Ziege den Kopf ein und schor sie so glatt wie seine flache Hand. Und weil die Elle zu ehrenvoll gewesen wäre, holte er die Peitsche und versetzte ihr solche Hiebe, dass sie in gewaltigen Sprüngen davonlief. Der Schneider, als er so ganz einsam in seinem Hause saß, verfiel in große Traurigkeit und hätte seine Söhne gerne wieder gehabt. Aber niemand wusste, wo sie hingeraten waren. Der Älteste war zu einem Schreiner in die Lehre gegangen. Da lernte er fleißig und unverdrossen, und als seine Zeit herum war, dass er wandern sollte, schenkte ihm der Meister ein Tischchen, das gar kein besonderes Ansehen hatte und von gewöhnlichem Holz war. Aber es hatte eine gute Eigenschaft. Und wenn man es hinstellte und sprach, »Tischchen, deck dich«, so war das gute Tischchen auf einmal mit einem sauberen Tüchlein bedeckt und stand da ein Teller, ein Messer und Gabel daneben und Schüsseln mit Gesottenem und Gebratenem, so viel Platz hatten, und ein großes Glas mit rotem Wein leuchtete, dass einem das Herz lachte. Der junge Gesell dachte, damit hast du genug für dein Lebtag, zog guter Dinge in die Welt hinaus und bekümmerte sich gar nicht darum, ob ein Wirtshaus gut oder schlecht und ob etwas darin zu finden war oder nicht. Wenn es ihm gefiel, so kehrte er gar nicht ein, sondern im Felde, im Wald, auf einer Wiese, wo er Lust hatte, nahm er sein Tischchen vom Rücken, stellte es vor sich hin und sprach, deck dich, so war alles da, was sein Herz begehrte. Endlich kam es ihm in den Sinn, er wollte zu seinem Vater zurückkehren. Sein Zorn würde sich gelegt haben, und mit dem Tischchen deck dich würde er ihn gerne wieder aufnehmen. Es trug sich zu, dass er auf dem Heimweg abends in ein Wirtshaus kam, das mit Gästen angefüllt war. Sie hießen ihn willkommen und luden ihn ein, sich zu ihnen zu setzen und mit ihnen zu essen, sonst würde er schwerlich noch etwas bekommen. »Nein«, antwortete der Schreiner, »die paar Bissen will ich euch nicht von dem Munde nehmen. Lieber sollt ihr meine Gäste sein.« Sie lachten und meinten, er triebe seinen Spaß mit ihnen. Er aber stellte sein hölzernes Tischchen mitten in die Stube und sprach, »Tischchen, deck dich!« Augenblicklich war es mit Speisen besetzt, so gut, wie sie der Wirt nicht hätte herbeischaffen können, und wovon der Geruch den Gästen lieblich in die Nase stieg. »Zugegriffen, liebe Freunde«, sprach der Schreiner, und die Gäste, als sie sahen, wie es gemeint war, ließen sich nicht zweimal bitten, rückten heran, zogen ihre Messer und griffen tapfer zu. Und wie sie am meisten verwunderte, wenn eine Schüssel leer geworden war, so stellte sich gleich von selbst eine volle an ihrem Platz. Der Wirt stand in einer Ecke und sah dem Dinge zu. Er wusste gar nicht, was er sagen sollte, dachte aber, einen solchen Koch könntest du in deiner Wirtschaft wohl gebrauchen. Der Schreiner und seine Gesellschaft waren lustig bis in die späte Nacht hinein. Endlich legten sie sich schlafen. Und der junge Geselle ging auch zu Bett und stellte sein Wunschtischchen an die Wand.

Zu Mittag kam er bei seinem Vater an, der ihn mit großer Freude empfing. »Nun, mein lieber Sohn, was hast du gelernt?« sagte er zu ihm. »Vater, ich bin ein Schreiner geworden.« »Ein gutes Handwerk«, erwiderte der Alte. »Aber was hast du von deiner Wanderschaft mitgebracht?« »Vater, das Beste, was ich mitgebracht habe, ist das Tischchen.« Der Schneider betrachtete es von allen Seiten und sagte, »Daran hast du kein Meisterstück gemacht. Das ist ein altes und schlechtes Tischchen.« »Aber es ist ein Tischchen, deck dich«, antwortete der Sohn. »Wenn ich es hinstelle und sage ihm, es solle sich decken, so stehen gleich die schönsten Gerichte darauf und ein Wein dabei, der das Herz erfreut. Ladet nur alle Verwandte und Freunde ein, die sollen sich einmal laben und erquicken, denn das Tischchen macht sie alle satt.« Als die Gesellschaft beisammen war, stellte er sein Tischchen mitten in die Stube und sprach, »Tischchen, deck dich!« Aber das Tischchen regte sich nicht und blieb so leer wie ein anderer Tisch, der die Sprache nicht versteht. Da merkte der arme Geselle, dass ihm das Tischchen vertauscht war, und schämte sich, dass er wie ein Lügner dastand. Die Verwandten aber lachten ihn aus und mussten ungetrunken und ungegessen wieder heimgehen. Der Vater holte seinen Lappen wieder herbei und schneiderte fort. Der zweite Sohn war zu einem Müller gekommen und bei ihm in die Lehre gegangen. Als er seine Jahre herum hatte, sprach der Meister, »Weil du dich so wohl gehalten hast, so schenke ich dir einen Esel. Von einer besonderen Art. Er zieht nicht am Wagen und trägt auch keine Säcke.« »Wozu ist er dann nütze?« fragte der junge Geselle. »Er speit Gold«, antwortete der Müller. »Wenn du ihn auf ein Tuch stellst und sprichst, brickle britt, so speit dir das gute Tier Goldstücke aus, hinten und vorne.« »Das ist eine schöne Sache«, sprach der Geselle, dankte dem Meister und zog in die Welt. Wenn er Gold nötig hatte, brauchte er nur zu seinem Esel brickle britt zu sagen, und so regnete es Goldstücke, und er hatte weiter keine Mühe, als sie von der Erde aufzuheben. Wo er hinkam, war ihm das Beste gut genug. Und je teurer, je lieber, denn er hatte immer einen vollen Beutel. Als er sich eine Zeit lang in der Welt umgesehen hatte, dachte er, »Du musst deinen Vater aufsuchen. Wenn du mit dem Goldesel kommst, so wird er seinen Zorn vergessen und dich gut aufnehmen.« Es trug sich zu, dass er in dasselbe Wirtshaus geriet, in welchem seinem Bruder das Tischchen vertauscht war. Er führte seinen Esel an der Hand, und der Wirt wollte ihm das Tier abnehmen und anbinden. Der junge Geselle aber sprach, »Gebt euch keine Mühe, meinen Grauschimmel führe ich selbst in den Stall und binde ihn auch selbst an, denn ich muss wissen, wo er steht.« Dem Wirt kam das wunderlich vor, und er meinte, einer, der seinen Esel selbst besorgen will, hätte nicht viel zu verzehren. Aber als der Fremde in die Tasche griff, zwei Goldstücke herausholte und sagte, er solle nur etwas Gutes für ihn einkaufen, so machte er große Augen, lief und suchte das Beste, das er auftreiben konnte. Nach der Mahlzeit fragte der Gast, was er schuldig wäre. Der Wirt wollte die doppelte Kreide nicht sparen und sagte, noch ein paar Goldstücke müsste er zulegen. Der Gesetz

Helder griff in die Tasche, aber sein Geld war eben zu Ende. »Wartet einen Augenblick, Herr Wirt«, sprach er, »ich will nur gehen und Gold holen«, nahm aber das Tischtuch mit. Der Wirt wusste nicht, was das heißen sollte, war neugierig, schlich ihm nach und da der Gast die Stalltüre zuriegelte, so guckte er durch ein Astloch. Der Fremde breitete unter dem Esel das Tuch aus, rief »Brickle Britt«, und augenblicklich fing das Tier an, Gold zu speien, von hinten und von vorne, dass es ordentlich auf die Erde herabregnete. »Ei der Tausend«, sagte der Wirt, »da sind die Dukaten bald geprägt. So ein Geldbeutel ist nicht übel.« Der Gast bezahlte seine Zeche und legte sich schlafen. Der Wirt aber schlich in der Nacht herab in den Stall, führte den Münzmeister weg und band einen anderen Esel an seiner Stelle. Den folgenden Morgen in der Frühe zog der Geselle mit seinem Esel ab und meinte, er hätte seinen Goldesel. Mittags kam er bei seinem Vater an, der sich freute, als er ihn wieder sah und ihn gerne aufnahm. »Was ist aus dir geworden, mein Sohn?« fragte der Alte. »Ein Müller, lieber Vater«, antwortete er. »Was hast du von deiner Wanderschaft mitgebracht?« »Weiter nichts als einen Esel.« »Esel gibt es hier genug«, sagte der Vater. »Da wäre mir doch eine gute Ziege lieber gewesen.« »Ja«, antwortete der Sohn, »aber es ist kein gemeiner Esel, sondern ein Goldesel. Wenn ich sage »Brittle Britt«, so speit euch das gute Tier ein ganzes Tuch voller Goldstücke. Lasst nur alle Verwandten herbeirufen, ich mache sie alle zu reichen Leuten.« »Das lasse ich mir gefallen«, sagte der Schneider, »dann brauche ich mich mit der Nadel nicht weiter zu quälen«, sprang selbst fort und rief die Verwandten herbei. Sobald sie beisammen waren, hieß sie der Müller Platz machen, breitete sein Tuch aus und brachte den Esel in die gute Stube. »Jetzt gebt Acht«, sagte er und rief »Brickle Britt«. Aber es waren keine Goldstücke, was herabfiel, und es zeigte sich, dass das Tier nichts von einer Kunst verstand, denn es bringt nichts, jeder Esel so weit. Da machte der arme Müller ein langes Gesicht, sah, dass er betrogen war, und bat die Verwandten um Verzeihung, die so arm heimgingen, als sie gekommen waren. Es blieb nichts übrig, der Alte musste wieder nach der Nadel greifen und der Junge sich bei einem Müller verdingen. Der dritte Bruder war zu einem Drechsler in die Lehre gegangen und weil es ein kunstreiches Handwerk ist, musste er am längsten lernen. Seine Brüder aber meldeten ihm in einem Briefe, wie schlimm es ihm ergangen wäre. Und wie sie der Wirt noch am letzten Abend um ihre schönen Wünschdinge gebracht hatte. Als der Drechsler nun ausgelernt hatte und wandern sollte, so schenkte ihm der Meister, weil er sich so wohl gehalten, einen Sack und sagte, »Es liegt ein Knüppel darin. Den Sack kann ich umhängen. Und er kann mir gute Dienste leisten. Aber was soll der Knüppel darin? Der macht ihn nur schwer. Das will ich dir sagen«, antwortete der Meister. »Hat dir jemand etwas zu leid getan, so sprich nur Knüppel aus dem Sack. So springt dir der Knüppel heraus und unter die Leute und tanzt ihn so lustig auf dem Rücken herum, dass sie sich 8 Tage lang nicht regen und bewegen können. Und ehe lässt er nicht ab, als bis du sagst,
Knüppel in den Sack. Und wenn ihm jemand zu nahe kam und auf die Leib wollte, so sprach er: Knüppel aus dem Sack. Alsbald sprang der Knüppel heraus und klopfte einem nach dem anderen den Rock oder das Wams gleich auf dem Rücken aus und wartete nicht erst, bis er ihn ausgezogen hatte. Und das ging so geschwind, dass er, eh sich's versah, die Reihe schon an ihm war. Der junge Drechsler langte zur Abendzeit in dem Wirtshause an, wo seine Brüder betrogen worden waren. Er legte seinen Ranzen vor sich auf den Tisch und fing an zu erzählen, was er alles Merkwürdiges in der Welt gesehen hatte. Ja, sagte er, man findet wohl ein Tischchen deck dich, einen Goldesel und dergleichen lauter gute Dinge, die ich nicht verachte, aber das ist alles nichts gegen den Schatz, den ich mir erworben habe und mir da in meinem Sacke führe. Der Wirt spitzte die Ohren. Was in aller Welt mag das sein, dachte er. Der Sack ist wohl mit lauter Edelsteinen angefüllt. Den sollte ich billig auch noch haben, denn aller guten Dinge sind drei. Als Schlafenzeit war, streckte sich der Gast auf die Bank und legte seinen Sack als Kopfkissen darunter. Der Wirt, als er meinte, der Gast liege im tiefen Schlaf, ging herbei und rückte, zog ganz sachte und vorsichtig an dem Sack, ob er ihn vielleicht wegziehen könnte und einen anderen unterlegen. Der Drechsler aber hatte schon lange darauf gewartet. Wie nun der Wirt eben einen herzhaften Ruck tun wollte, rief er: Knüppel aus dem Sack! Alsbald fuhr das Knüppelchen heraus, dem Wirt auf den Leib und rieb ihm die Nähte, dass es eine Art hatte. Der Wirt schrie zum Erbarmen, aber je lauter er schrie, desto kräftiger schlug der Knüppel ihm den Takt dazu auf den Rücken, bis er endlich erschöpft zur Erde fiel. Da sprach der Drechsler: Wenn du das Tischchen deck dich und den Goldesel nicht wieder herausgibst, so soll der von der Tanz von neuem angehen. Ach nein, rief der Wirt ganz kleinlaut, ich gebe alles gerne wieder heraus. Lasst nur den verwunschten Kobold wieder in den Sack kriechen. Da sprach der Geselle: Ich will Gnade vor Recht ergehen lassen, aber hüte dich vor Schaden. Dann rief er: Knüppel in den Sack, und ließ ihn ruhen. Der Drechsler zog am anderen Morgen mit dem Tischchen, deck dich und dem Goldesel heim zu seinem Vater. Der Schneider freute sich, als er ihn wieder sah, und fragte auch ihn, was er in der Fremde gelernt hätte. Lieber Vater, antwortete er, ich bin ein Drechsler geworden. Ein kunstreiches Handwerk, sagte der Vater. Was hast du von der Wanderschaft mitgebracht? Ein kostbares Stück, lieber Vater, antwortete der Sohn. Einen Knüppel in dem Sack. Was? Rief der Vater. Einen Knüppel? Das ist der Mühe wert. Den kannst du dir von jedem Baume abhauen. Aber einen solchen nicht, lieber Vater, sagte ich, Knüppel aus dem Sack, so springt der Knüppel heraus und macht mit dem, der es nicht gut mit mir meint, einen schlimmen Tanz und lässt nicht eher nach, als bis er auf der Erde liegt und um gut Wetter bittet. Seht ihr, mit diesem Knüppel habe ich das Tischlein deck dich und den Goldesel wieder herbeigeschafft, die der diebische Wirt meinen Brüdern abgenommen hatte. Jetzt lasst uns beide rufen,
und ladet alle Verwandte ein. Ich will sie speisen und tränken und will ihnen die Taschen noch mit Gold füllen. Der alte Schneider wollte nicht recht trauen, brachte aber doch die Verwandten zusammen. Da deckte der Drechsler ein Tuch in die Stube, führte den Goldesel herein und sagte zu seinem Bruder: »Nun, lieber Bruder, sprich mit ihm.« Der Müller sagte: »Bricklebrit«, und augenblicklich sprangen die Goldstücke auf das Tuch herab, als käme ein Platzregen, und der Esel hörte nicht eher auf, als bis alle so viel hatten, dass sie nicht mehr tragen konnte. Ich sehe dir's an, du wärst auch gerne dabei gewesen. Dann holte der Drechsler das Tischchen und sagte: »Lieber Bruder, nun sprich mit ihm.« Und kaum hatte der Schreiner »Tischlein, deck dich« gesagt, so war es gedeckt und mit den schönsten Schüsseln reichlich besetzt. Da ward eine Mahlzeit gehalten, wie der gute Schneider noch keine in seinem Hause erlebt hatte, und die ganze Verwandtschaft blieb zusammen bis in die Nacht und waren alle lustig und vergnügt. Der Schneider verschloss Nadel und Zwirn, Elle und Bügeleisen in einen Schrank und lebte mit seinen drei Söhnen in Freude und Herrlichkeit. Wo ist aber die Ziege hingekommen, die schuld war, dass der Schneider seine drei Söhne fortjagte? Das will ich dir sagen. Sie schämte sich, dass sie einen kahlen Kopf hatte, lief in eine Fuchshöhle und verkroch sich hinein. Als der Fuchs nach Hause kam, funkelten ihm ein paar große Augen aus der Dunkelheit entgegen, dass er erschrak und wieder zurücklief. Der Bär begegnete ihm, und da der Fuchs ganz verstört aussah, so sprach er: »Was ist dir, Bruder Fuchs? Was machst du für ein Gesicht?« »Ach«, antwortete der Rote, »ein grimmig Tier sitzt in meiner Höhle und hat mich mit seinen feurigen Augen angeglotzt.« »Das wollen wir bald austreiben«, sprach der Bär, ging mit ihm zur Höhle und schaute hinein. Als er aber die feurigen Augen erblickte, wandelte ihn abermals Furcht an. Er wollte mit dem grimmigen Tiere nichts zu tun haben und nahm Reißaus. Die Biene begegnete ihm, und da sie merkte, dass ihm in seiner Haut nicht wohl zumute war, sprach sie: »Bär, du machst ja ein gewaltig verdrießlich Gesicht. Wo ist deine Lustigkeit geblieben?« »Du hast gut reden«, antwortete der Bär. »Es sitzt ein grimmiges Tier mit seinen Glotzaugen in dem Hause des Roten, und wir können es nicht herausjagen.« Die Biene sprach: »Du dauerst mich, Bär. Ich bin ein armes, schwaches Geschöpf, das ihr im Wege nicht anguckt. Aber ich glaube doch, dass ich euch helfen kann.« Sie flog in die Fuchshöhle, setzte sich der Ziege auf den glatten, geschorenen Kopf und stach sie so gewaltig, dass sie aufsprang, »Mäh, mäh«, schrie und wie toll in die Welt hineinlief. Und weiß niemand auf diese Stunde, wo sie hingelaufen ist. Ja, meine lieben Freunde, so endet dieses große alte Märchen. Und was für ein Märchen das ist. Da ist eine Ziege, die nicht ganz ehrlich ist. Da sind drei Söhne, die ungerecht behandelt werden. Da ist ein Wirt, der betrügt. Und am Ende kommt doch alles wieder zurecht. Das Tischchen deckt sich, der Goldesel bringt seinen Segen und der Knüppel aus dem Sack sorgt dafür,
dass der Betrug nicht einfach ungestraft bleibt. Märchen sind manchmal lustig, manchmal derb, manchmal ein bisschen wunderlich. Aber oft steckt in ihnen eine einfache Wahrheit. Wer anderen hintergeht, der kommt nicht immer damit durch. Und wer Geduld hat, wer lernt, wer seinen Weg geht und nicht aufgibt, der findet manchmal am Ende doch noch sein Glück. Und vielleicht ist genau das auch ein schöner Gedanke für diesen Pfingstsonntag. Dass nicht alles so bleiben muss, wie es einmal schiefgelaufen ist. Dass sich Wege wieder öffnen können. Dass Versöhnung möglich ist. Und dass am Ende manchmal mehr Freude wartet, als man unterwegs zu hoffen wagte. Nach all den Geschichten, Erinnerungen, Wiesenbildern und Märchen kehren wir noch einmal zurück zum Mai, zu den grünen Bäumen, zu den kleinen Veilchen am Bach, zu den Kindern, die sich nach Wärme und Licht und Frühling sehnen. Zum Abschluss hört ihr nun: Komm lieber Mai und mache.

Ja, die Weise ist übrigens von Wolfgang Amadeus Mozart und die Worte sind von Christian Adolf Overbeck. Overbeck war ja ein Lübecker Dichter und hat hier mit seiner Familie in Lübeck lange Jahre und ja ganz lange Zeit gewohnt und ist allen Lübeckern als Dichter gut vertraut. Er hat sehr schön dieses Lied gedichtet, finde ich. Und es wird ja immer noch gerne gesungen. Ja. Ja, meine lieben Freunde, komm lieber Mai und mache die Bäume wieder grün. Was für ein schöner, einfacher Wunsch das doch ist. Ein Wunsch nach Grün, nach Wärme, nach kleinen Veilchen am Bach, nach einem Spaziergang, nach Licht, nach Vogelstimmen und nach diesem Gefühl, dass die Welt wieder ein bisschen freundlicher wird. Und vielleicht ist genau das der Zauber dieses alten Liedes. Er bittet nicht um Reichtum, nicht um große Dinge, nicht um Lärm und Glanz. Er bittet nur um den Mai, um ein paar grüne Bäume, um ein paar Blumen und ein bisschen Freude im Herzen. Und manchmal, meine lieben Freunde, ist genau das schon sehr, sehr viel. Nun sind wir am Ende unserer heutigen Pfingstsendung angekommen. Wir sind gemeinsam durch diesen Maientag gegangen. Wir haben Goethe zugehört und den Mai in Bildern aus Licht, Grün und stiller Bewegung gesehen. Wir haben Elisabeth und Albert erlebt, die uns gezeigt haben, dass ein kleines Lachen auch an schweren Tagen wieder zurückkehren kann. Wir waren mit Opa Klaus im Maiglöckchenwald und haben gespürt, dass manche Orte sich verändern, aber Erinnerungen im Herzen für immer bleiben. Wir sind über eine bunte Wiese gegangen, mit Schmetterlingen, Hasen, Igeln, Fröschen und dem milden Licht des Mondes. Wir haben Oma Gerda begleitet, die uns auf ihre ganz eigene Art gezeigt hat, man ist nie zu alt für Pläne, nie zu alt für Freude, nie zu alt, um einmal nur mal sich selbst lieb zu haben und selbst zu sein. Und dann haben wir mit Tischlein Deck dich, Goldesel und Knüppel aus dem Sack ein altes Märchen gehört, in dem am Ende doch wieder Ordnung, Gerechtigkeit und Freude zurückkehrt. Ja, so ist das manchmal mit Geschichten. Sie nehmen uns nicht alle Schwere ab, aber sie setzen sich für eine kleine Weile zu uns. Sie halten uns Gesellschaft, sie bringen Erinnerungen zurück. Und manchmal schenken sie uns einen Gedanken, den wir mitnehmen können in den Rest des Tages. Heute ist Pfingstsonntag und Pfingsten erzählt uns von Geist, von Hoffnung, von Verbindung und davon, dass Menschen einander wieder verstehen können. Vielleicht ist das auch ein schöner Wunsch für uns alle, dass wir freundlicher miteinander sprechen, dass wir geduldiger zuhören, dass wir einander nicht so schnell aufgeben und dass in unseren Herzen immer ein kleines Licht angeht, auch wenn draußen nicht jeder Tag hell ist. Ich danke euch von ganzem Herzen, dass ihr heute wieder bei mir wart. Danke fürs Zuhören. Danke fürs Dableiben. Danke für diese ruhige, schöne gemeinsame Zeit am Pfingstsonntag. Ich wünsche euch nun noch einen friedlichen Sonntag. Und ich wünsche euch morgen einen schönen zweiten Pfingsttag. Möge er euch ein wenig Ruhe schenken, vielleicht einen Spaziergang, vielleicht eine Tasse Kaffee in der Sonne, vielleicht ein Gespräch mit einem lieben Menschen oder einfach einen stillen Moment, indem ihr merkt, es ist gut, dass ich da bin. Nehmt ein kleines Stück Mai
mit in euren Abend. Ein kleines Stück Grün, ein kleines Stück Hoffnung und vielleicht auch die leise Melodie: Komm, lieber Mai, und mache die Bäume wieder grün.

0: Ja, meine lieben Freunde, hier war euer Opa Hardy im Förderradio. Passt gut auf euch auf, bleibt freundlich mit euch selbst und vergesst nicht, auch eine kleine Geschichte oder ein Gedicht oder ein Lied kann ein ganzes Herz erwärmen. Tschüss, meine lieben Freunde, bis zum nächsten Mal, euer Opa Hardy.
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2: Es ist wieder soweit, das Sorgetalstudio ist wieder on air. Und der Bernd steht hier in den Startlöchern. Heute wieder eine weitere Sendung mit uns durch den Feierabendtipp beim Förderradio. Seid herzlich willkommen hier in dieser Stunde. Musikalisch 80er, 90er und das Beste von heute. Also das, was ihr gewohnt seid. Und starten wollen wir mit The

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Am Wochenende wurden wir von der Sonne verwöhnt. Aber was wir jetzt wieder erleben, Regen, Regen, Regen. Es ist einfach zu kalt. Aber so ist unser April. Musikalisch geht es jetzt mit Captain Hollywood weiter. 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

Wochenende wurde beim Fußball in der Bundesliga die Meisterschaft entschieden. Mit deutlichem Vorsprung hat Bayer Leverkusen das Rennen gemacht. Wir gratulieren natürlich recht herzlich und gönnen euch das auch von ganzem Herzen, obwohl in mir doch ein kleines Bayern-Herz schlummert. Aber das hat, glaube ich, keiner gehört. So, es geht mit Gazebo weiter. 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

So ihr Lieben, das war's jetzt auch schon wieder. Es ist gleich 18 Uhr. Das Programm geht natürlich gleich weiter. Vielen Dank fürs Einschalten und Zuhören. Und dann hoffe ich natürlich, dass ihr morgen um 17 Uhr wieder dabei seid. Den letzten Song, den ich spielen möchte, ist von Toni Braxton, Unbreak My Heart. Und damit verabschiede ich mich. Euch noch einen schönen Abend. Bis morgen, euer Bernd.

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1: Es ist wieder soweit. Das Sorgetalstudio ist wieder on air. Und der Bernd steht hier in den Startlöchern. Heute wieder eine weitere Sendung mit uns durch den Feierabendtipp beim Förderradio. Seid herzlich willkommen hier in dieser Stunde. Musikalisch 80er, 90er und das Beste von heute. Also

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Wochenende wurden wir von der Sonne verwöhnt. Aber was wir jetzt wieder erleben, Regen, Regen, Regen. Es ist einfach zu kalt. Aber so ist unser April. Musikalisch geht es jetzt mit Captain Hollywood weiter. 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

Wochenende wurde beim Fußball in der Bundesliga die Meisterschaft entschieden. Mit deutlichem Vorsprung hat Bayer Leverkusen das Rennen gemacht. Wir gratulieren natürlich recht herzlich und gönnen euch das auch von ganzem Herzen, obwohl in mir doch ein kleines Bayern-Herz schlummert. Aber das hat, glaube ich, keiner gehört. So, es geht mit Gazebo weiter. 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

So, ihr Lieben, das war's jetzt auch schon wieder. Es ist gleich 18 Uhr. Das Programm geht natürlich gleich weiter. Vielen Dank fürs Einschalten und Zuhören. Und dann hoffe ich natürlich, dass ihr morgen um 17 Uhr wieder dabei seid. Den letzten Song, den ich spielen möchte, ist von Toni Braxton, Unbreak My Heart. Und damit verabschiede ich mich. Euch noch einen schönen Abend. Bis morgen, euer Bernd.

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